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1: Nico Santos. All-Time High. 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
1: Harry Styles, American Girls. American Girls.

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2: I Just Might.

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9: Platz 1.
10: Schockierender Femizid in Oberösterreich erschüttert Taufkirchen an der Pram. Angehörige fanden eine 28-jährige Pädagogin leblos in einer Schule im Bezirk Scherding. Ihr tatverdächtiger Ex-Freund beging kurz nach der Tat im Auto Selbstmord.
9: Platz 2.
10: Die Unzufriedenheit mit der österreichischen Ampelregierung erreicht einen Tiefpunkt. In der neuen Lazarsfeld-Umfrage stellen bereits 55% der Befragten der Koalition ein schlechtes Zeugnis aus. Vor allem die Großparteien schwächeln massiv.
9: Platz 3.
10: US-Präsident Donald Trump verkündet die gezielte Eliminierung eines Kartellbosses. Das US-Militär tötete den gefürchteten Ganganführer Hector Flores in enger Zusammenarbeit mit Venezuela. Der Kriminelle wurde weltweit wegen schwerer Verbrechen gesucht.
9: Platz 4.
10: Die Wiener Linien sorgen pünktlich zur Regenbogenparade für einen viralen Hit. Das Öffi-Team benannte auf Instagram bekannte Stationen humorvoll in queere Namen wie Schwuler um. Heute ziehen tausende Pride-Teilnehmer über den gesperrten Ring.
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10: Und die US-Nationalmannschaft startet mit einer fulminanten Torgala in die Heimweltmeisterschaft. Die Auswahl von Coach Pochettino fertigte Paraguay in Los Angeles mit 4:1 ab. Folarin Balogun glänzte vor 70.000 Fans mit einem Doppelpack.
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12: Schönen guten Morgen. Heute wird es wettertechnisch recht unterschiedlich werden. Entlang und nördlich der Donau wechselnd bewölkt, weitestgehend trocken. Auch in Vorarlberg und Tirol höchstens einzelne Schauer und einige Sonnenstunden. Im Süden und Südosten zunächst meist sonnig, am Nachmittag aber auch ein paar Gewitter. Speziell vom Unterkärnten bis zum Süd- und Mittelburgenland. Dabei ist auch vereinzelt immer wieder Hagel möglich. Von Salzburg bis zum Semmering kann es auch manchmal regnen. Die Sonne, die zeigt sich nur zwischendurch. Dementsprechend zweigeteilt auch die Temperatur. Heute im Laufe des Tages, da gibt es Werte zwischen 18 Grad mit Regen und Wolken und bis zu 28 Grad dann mit Sonnenschein. Auf den Straßen Sonntagmorgen, da ist alles ruhiger, kommt's gut voran.
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12: Schönen guten Morgen. Hallo, Alex Nausner hier. Ich bringe euch gut heute in diesen Sonntag. Und da schauen wir uns gleich mal an, wie das Wetter nicht nur heute wird, sondern auch, wie wir in die neue Woche starten, okay? Das machen wir gleich in 15 Minuten.
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Schönen guten Morgen. Es ist 7:08. Wie schaut's eigentlich wettertechnisch zum Start in die Woche aus? Heute gibt's ja einiges an Regen, vor allem im Westen. Im Osten, da kann es ein bisschen Sonnenschein geben. Am Montag wird's windig, wechselhaft mit Sonne. Die Temperaturen, die reichen 17 bis 25 Grad. Und in weiten Teilen Österreichs gibt's wieder einige Regenschauer. Auch der Dienstag bringt einiges an Wolken, obwohl es da auch ein bisschen Sonne gibt. Am Mittwoch wird's dann endlich sehr, sehr warm. Und das ist der Start, ja, in eine Hitzewelle, kann man sagen. 31 Grad. Für Donnerstag sind dann sogar bis zu 34 Grad vorhergesagt. Also, wettertechnisch heißt es noch ein bisschen durchhalten. Ich wünsche einen schönen Sonntag.

0: Schönen guten Morgen. Alex Nausner, Ui24 hier. Es ist eine Minute vor sieben.
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0: Windig am Nachmittag, teils stürmisch. So wird es heute am Sonntag. Das Wetter ist recht unterschiedlich. Von Vorarlberg bis Tirol gibt es höchstens ein paar Schauer. Dann aber von Salzburg bis in Süd- und Mittelburgenland, auch Kärnten. Da kann es immer wieder ein bisschen mehr regnen. Auch Gewitter sind mit dabei. Allerdings gibt es dann auch ein bisschen Sonne von Salzburg bis zum Semmering. Aktuell gibt es auf den Straßen zumindest nichts. Ich wünsche eine gute Fahrt heute in diesen Sonntag.
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13: Alex Warren. Fever Dream.
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0: Es ist 15 Minuten vor 7.
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0: Und da ist heute der erste Supersonntag angesetzt. Brasilien gegen Marokko, Haiti, Schottland und aktuell gerade Australien gegen die Türkei spielen da. Dann am Abend um 19 Uhr Deutschland gegen Curaçao und die Niederlande gegen Japan. Also da ist einiges geboten bei der WM. Unsere Jungs warten noch auf den Dienstag und da ist die Vorfreude groß auch bei Xaver Schlager.
2: Wenn ich eins gelernt habe, nach der Euro oder wie das da vorher war bei mir, dann ist es absolut nur mehr auf das Wert zu legen, dass ich im Moment genieße, weil man einfach nicht weiß, was der nächste Tag bringt. Deswegen, klar, wir sind da, wir geben Gas jeden Tag. Ich schaue einfach, oder ich glaube, das zählt für uns alle, wir schauen einfach Tag für Tag, dass wir uns bestmöglich darauf vorbereiten, genauso mache ich es auch. Und dann einfach am Tag X perfekt performen zu können.
0: Ganz genau, das ist das Ziel und die Spannung steigt auch mittlerweile bei den österreichischen Fußballfans.
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1: Robbie Williams. All

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8: Platz 1.
9: Schockierender Femizid in Oberösterreich erschüttert Taufkirchen an der Pram. Angehörige fanden eine 28-jährige Pädagogin leblos in einer Schule im Bezirk Scherding. Ihr tatverdächtiger Ex-Freund beging kurz nach der Tat im Auto Selbstmord.
8: Platz 2.
9: Die Unzufriedenheit mit der österreichischen Ampelregierung erreicht einen Tiefpunkt. In der neuen Lazarsfeld-Umfrage stellen bereits 55% der Befragten der Koalition ein schlechtes Zeugnis aus. Vor allem die Großparteien schwächeln massiv.
8: Platz 3.
9: US-Präsident Donald Trump verkündet die gezielte Eliminierung eines Kartellbosses. Das US-Militär tötete den gefürchteten Ganganführer Hector Flores in enger Zusammenarbeit mit Venezuela. Der Kriminelle wurde weltweit wegen schwerer Verbrechen gesucht.
8: Platz 4.
9: Die Wiener Linien sorgen pünktlich zur Regenbogenparade für einen viralen Hit. Das Öffi-Team benannte auf Instagram bekannte Stationen humorvoll in queere Namen wie Schwuler um. Heute ziehen tausende Pride-Teilnehmer über den gesperrten Ring.
7: WM 2026.
9: Und die US-Nationalmannschaft startet mit einer fulminanten Torgala in die Heimweltmeisterschaft. Die Auswahl von Coach Pochettino fertigte Paraguay in Los Angeles mit 4:1 ab. Folarin Balogun glänzte vor 70.000 Fans mit einem Doppelpack.
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11: Schönen guten Morgen. Heute wird es wettertechnisch recht unterschiedlich werden. Entlang und nördlich der Donau wechselnd bewölkt, weitestgehend trocken. Auch in Vorarlberg und Tirol höchstens einzelne Schauer und einige Sonnenstunden. Im Süden und Südosten zunächst meist sonnig, am Nachmittag aber auch ein paar Gewitter. Speziell von Unterkärnten bis zum Süd- und Mittelburgenland. Dabei ist auch vereinzelt immer wieder Hagel möglich. Von Salzburg bis zum Semmering kann es auch manchmal regnen. Die Sonne, die zeigt sich nur zwischendurch. Dementsprechend zweigeteilt auch die Temperatur. Heute im Lauf des Tages, da gibt es Werte zwischen 18 Grad mit Regen und Wolken und bis zu 28 Grad dann mit Sonnenschein. Auf den Straßen Sonntagmorgen, da ist alles ruhiger, kommt's gut voran.
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11: Schönen guten Morgen, Alex Nausner hier. Ich mache euch heute noch den Frühaufsteher bis 9 Uhr und begleite euch mit super Hits und guter Laune rein in diesen Sonntag.
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0: Guten Morgen, es ist Sonntag, der 14. Juni. Rein jetzt mal in diesen Tag.
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2: Ray Garvey, Take This Heart.
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0: Alex Klausen, OE24 hier, es ist 3 Minuten vor 8. Guten Morgen.
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0: Windig am Nachmittag, teils stürmisch, so wird's.

0: am Sonntag. Das Wetter ist recht unterschiedlich. Von Vorarlberg bis Tirol gibt es höchstens ein paar Schauer. Dann aber von Salzburg bis in Süd- und Mittelburgenland, auch Kärnten, da kann es immer wieder ein bisschen mehr regnen. Auch Gewitter sind mit dabei. Allerdings gibt es dann auch ein bisschen Sonne von Salzburg bis zum Semmering. Aktuell gibt es auf den Straßen zumindest nichts. Ich wünsche eine gute Fahrt heute in diesen Sonntag.
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0: Es ist 7.42 Uhr, 12 Minuten nach halb acht.
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0: Na, wie groß ist die Vorfreude bei euch schon? Bald ist es soweit, am Dienstag, da starten endlich auch unsere Jungs rein in diese Fußball-Weltmeisterschaft gegen Jordanien. Auch Patrick Wimmer ist schon voller Vorfreude.
2: Viele sehen Österreich irgendwie als das Dark Horse an. Ich glaube, für uns persönlich alle, so wie die Stimmung im Team ist und so, ist einfach wichtig, dass wir ja, performen, unsere Energie im Platz bringen und dann einfach schauen, wie weit wir kommen. Ich glaube, wir wollen alle Spiele gewinnen, wir können jeden schlagen und ich glaube, dann ist auch einiges möglich. Und darum, glaube ich, kann man sich immer Limits oder Ziele setzen, aber das Wichtigste ist, dass wir einfach performen und dann die Spiele gewinnen, die was vor der Brust stehen.
0: Ganz genau so der Zeil. Am Dienstag um 6 Uhr in der Früh unserer Zeit tritt also unsere Nationalmannschaft endlich dann an und steigt ins Turnier ein.
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1: Ed Sheeran. Seven.

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5: Platz 1.
6: Schockierender Femizid in Oberösterreich erschüttert Taufkirchen an der Pram. Angehörige fanden eine 28-jährige Pädagogin leblos in einer Schule im Bezirk Scherding. Ihr tatverdächtiger Ex-Freund beging kurz nach der Tat im Auto Selbstmord.
5: Platz 2.
6: Die Unzufriedenheit mit der österreichischen Ampelregierung erreicht einen Tiefpunkt. In der neuen Lazarsfeld-Umfrage stellen bereits 55% der Befragten der Koalition ein schlechtes Zeugnis aus. Vor allem die Großparteien schwächeln massiv.
5: Platz 3.
6: US-Präsident Donald Trump verkündet die gezielte Eliminierung eines Kartellbosses. Das US-Militär tötete den gefürchteten Ganganführer Hector Flores in enger Zusammenarbeit mit Venezuela. Der Kriminelle wurde weltweit wegen schwerer Verbrechen gesucht.
5: Platz 4.
6: Die Wiener Linien sorgen pünktlich zur Regenbogenparade für einen viralen Hit. Das Öffi-Team benannte auf Instagram bekannte Stationen humorvoll in queere Namen wie Schwuler um. Heute ziehen tausende Pride-Teilnehmer über den gesperrten Ring.
4: WM 2026.
6: Und die US-Nationalmannschaft startet mit einer fulminanten Torgala in die Heimweltmeisterschaft. Die Auswahl von Coach Pochettino fertigte Paraguay in Los Angeles mit 4:1 ab. Follarin Balogun glänzte vor 70.000 Fans mit einem Doppelpack.
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8: Schönen guten Morgen. Heute wird es wettertechnisch recht unterschiedlich werden. Entlang und nördlich der Donau wechselnd bewölkt, weitestgehend trocken. Auch in Vorarlberg und Tirol höchstens einzelne Schauer und einige Sonnenstunden. Im Süden und Südosten zunächst meist sonnig, am Nachmittag aber auch ein paar Gewitter. Speziell von Unterkärnten bis zum Süd- und Mittelburgenland. Dabei ist auch vereinzelt immer wieder Hagel möglich. Von Salzburg bis zum Semmering kann es auch manchmal regnen. Die Sonne, die zeigt sich nur zwischendurch. Dementsprechend zweigeteilt auch die Temperatur. Heute im Lauf des Tages, da gibt es Werte zwischen 18 Grad mit Regen und Wolken und bis zu 28 Grad dann mit Sonnenschein. Auf den Straßen Sonntagmorgen, da ist alles ruhiger, kommt's gut voran.
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8: Schönen guten Morgen. Ja, wettertechnisch ein bisschen so durchzogene Geschichte, oder? Auch heute wieder, wir haben es ja vorhin schon gehört, aber eine Hitzewelle ist am Anrollen. Wann uns die ganz genau erreicht, verrate ich euch in 15 Minuten. Schönen guten Morgen.
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0: Es ist 16 Minuten ganz genau nach 8 Uhr. Schönen guten Morgen mit euch 24. Wettertechnisch wird das heute eher so ein bisschen ein durchzogener Sonntag. Morgen am Montag wechselhaft mit Sonne, aber auch wieder einigen Wolken. Die Temperaturen gehen auf 25 Grad hoch. Dann am Dienstag nimmt die Sonne überhand, 20 bis 27 Grad. Und ab Mittwoch ist sie da, die Hitzewelle. Es wird heiß und schwül mit 24 bis 31 Grad. Am Donnerstag sind dann sogar bis zu 34 drinnen. Also da kommt er jetzt mit Riesenschritten, der Sommer.
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0: Schönen guten Morgen, Alex Nausner hier. Ich hatte OI 24. Es ist eine Minute ganz genau vor 8:30.
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15: Windig am Nachmittag, teils stürmisch. So wird es heute am Sonntag. Das Wetter ist recht unterschiedlich. Von Vorarlberg bis Tirol gibt es höchstens ein paar Schauer. Dann aber von Salzburg bis in Süd- und Mittelburgenland, auch Kärnten. Da kann es immer wieder ein bisschen mehr regnen. Auch Gewitter sind mit dabei. Allerdings gibt es dann auch ein bisschen Sonne von Salzburg bis zum Semmering. Aktuell gibt es auf den Straßen zumindest nichts. Ich wünsche eine gute Fahrt heute in diesen Sonntag.
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17: Jennifer Lopez featuring David Guetta. Save me tonight.

0: Es ist genau 8:45 Uhr,
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0: Platz 1.
1: Schockierender Femizid in Oberösterreich erschüttert Taufkirchen an der Pram. Angehörige fanden eine 28-jährige Pädagogin leblos in einer Schule im Bezirk Scherding. Ihr tatverdächtiger Ex-Freund beging kurz nach der Tat im Auto Selbstmord.
0: Platz 2.
1: Die Unzufriedenheit mit der österreichischen Ampelregierung erreicht einen Tiefpunkt. In der neuen Lazarsfeld-Umfrage stellen bereits 55% der Befragten der Koalition ein schlechtes Zeugnis aus. Vor allem die Großparteien schwächeln massiv.
0: Platz 3.
1: US-Präsident Donald Trump verkündet die gezielte Eliminierung eines Kartellbosses. Das US-Militär tötete den gefürchteten Ganganführer Hector Flores in enger Zusammenarbeit mit Venezuela. Der Kriminelle wurde weltweit wegen schwerer Verbrechen gesucht.
0: Platz 4.
1: Die Wiener Linien sorgen pünktlich zur Regenbogenparade für einen viralen Hit. Das Öffi-Team benannte auf Instagram bekannte Stationen humorvoll in queere Namen wie Schwuler um. Heute ziehen tausende Pride-Teilnehmer über den gesperrten Ring.
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1: Und die US-Nationalmannschaft startet mit einer fulminanten Torgala in die Heimweltmeisterschaft. Die Auswahl von Coach Pochettino fertigte Paraguay in Los Angeles mit 4:1 ab. Folarin Balogun glänzte vor 70.000 Fans mit einem Doppelpack.
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4: Fast überall im Land zeigt sich heute zwar immer wieder mal die Sonne, in Summe am längsten und am ungestörtesten übrigens im Westen Österreichs. Allerdings müsst ihr heute auch mit dichteren Wolken, Regenschauern und Gewittern rechnen. Einige Schauer ziehen teilweise schon jetzt durch, vor allem am Nachmittag und am Abend wird es dann aber in vielen Regionen nass. Die meisten Regengüsse bilden sich dann entlang der Linie von Kufstein bis Mariazell sowie von Unterkärnten bis ins Mittelburgenland. Im Südosten sind dann am Nachmittag auch kräftige Gewitter absolut nicht ausgeschlossen. Dazu bläst im weiten Teilen des Landes ein lebhafter bis starker Wind aus West bis Nordwest. Die Temperaturen sind heute sehr zweigeteilt. Während es im Wald- und Mühlviertel eher kühle 17 Grad hat, klettert das Thermometer in Kärnten und Osttirol auf sommerliche 28 Grad.
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4: Es ist kurz nach 9 Uhr an diesem 14. Juni und heute ist Vatertag. Wir schicken gleich mal die allerbesten Grüße an alle großartigen Väter da draußen. Das Wetter zeigt sich heute zwar von einer ziemlich windigen und auch unbeständigen Seite, aber das hält uns garantiert nicht auf.
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1: Nico Santos. All-Time High. All-Time High. Lady.

Schönen Sonntag. Wir liefern euch den perfekten Soundtrack für das Vatertagsfrühstück. Drückt laut für die echten Superhits und die beste Laune. Nur hier auf OE24. Benson Boone hören wir jetzt. Danach haben wir Kaigo gemeinsam mit Selena Gomez und It Ain't Me. Schönen Vormittag.

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16: Heute zeigt sich die Sonne zwar fast überall mal kurz, am längsten strahlt sie aber im Westen. Im Laufe des Tages müsst ihr dann von Kufstein bis Mariazell und im Süden mit dichten Wolken und Regenschauern rechnen. Im Südosten sind dann am Nachmittag auch kräftige Gewitter mit dabei. Dazu bläst ein starker Westwind bei Temperaturen von 17 Grad im Waldviertel und bis zu 28 Grad in Kärnten.
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1: Am heutigen Vatertag dreht sich alles um unsere Väter und danke für die Unterstützung, die schlechten Papa-Witze und dass ihr einfach immer da seid, wenn man euch braucht. Egal, ob ihr euren Papa heute zum Essen ausführt, ihm eine kleine Freude macht oder im Herzen an ihn denkt, schnappt euch eure Liebsten und genießt auf jeden Fall die gemeinsame Zeit. Wir schicken ganz viel Liebe und die allerbesten Vatertags-Vibes durchs Land. 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
3: Harry Styles, American Girls. American Girls.

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18: Platz 1.
19: Streit um Lugner Erbe geht weiter. Ein Freund Roland Kranzer behauptet eine enge Verbindung zu Richard Lugner. Doch ein anderer Intimus, Uli Wüllenweber, widerspricht vehement und bezeichnet sich selbst als echten Freund.
18: Platz 2.
19: Nagelsmann wird als Trainer für Liverpool gehandelt. Der deutsche Nationaltrainer Julian Nagelsmann könnte im Sommer eine Option für den FC Liverpool werden. Gespräche gab es aber bisher noch keine.
18: Platz 3.
19: Besorgnis über Wasserqualität an Kroatiens Küste. In mehreren Adriahäfen wird braunes Wasser, übler Geruch und sichtbare Verschmutzung gemeldet, was vor der Urlaubssaison für Aufregung sorgt.

0: Platz 4.
1: Trump zögert bei Waffenlieferungen an Taiwan. US-Präsident Donald Trump sieht seine Entscheidung über Waffenverkäufe an Taiwan als Druckmittel gegen Peking, was Experten zufolge die Kriegsgefahr erhöhen könnte.
0: Platz 5.
1: Timmelsjoch-Passstraße früher als üblich befahrbar. Die Timmelsjoch-Hochalpenstraße zwischen Österreich und Italien ist wegen außergewöhnlich günstiger Wetterbedingungen bereits seit Mitte Mai geöffnet, so früh wie nie zuvor.
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4: Werfen wir einen Blick auf das Wetter für heute und die kommenden Tage. Der Sonntag bringt uns zeitweise Sonnenschein, aber eben auch dichte Wolken und Schauer. Am Nachmittag schüttet es dann vor allem zwischen Kufstein und Mariazell sowie im Süden und Burgenland, wo es im Südosten auch kräftig gewittern kann. Packt bei Höchstwerten zwischen 17 und 28 Grad also unbedingt den Regenschirm ein, wenn ihr heute den Papa ausführt. Und wie geht es weiter? Der Montag, der startet dann ebenfalls ziemlich wechselhaft. Uns erwartet morgen eine Mischung aus Sonne, Wolken und ein paar teils gewittrigen Regenschauern. Die Temperaturen erreichen zum Wochenstart meistens 17 bis 24 Grad.
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4: Heute lassen wir die Peter so richtig hochleben, während sich im Westen am Vormittag schon zeitweise die Sonne zeigt, solltet ihr im Süden und Osten auf jeden Fall den Himmel gut im Auge behalten. Da ziehen dann heute ein paar Regenschauer und auch kräftige Gewitter durch. Wir vertreiben auf jeden Fall die Regenwolken einfach mit ganz viel Schwung und Energie.
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0: Schönen Sonntag.
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0: Na, was für ein genialer Start in diese XXL-WM. Gestern haben wir auch schon wieder absolute Krimis auf dem Rasen erlebt und heute Abend geht die große Party direkt weiter. Während sich unser ÖFB-Team in Kalifornien intensiv auf das erste Gruppenspiel am Mittwoch vorbereitet, rollt der Ball drüben in den USA, Mexiko und Kanada fast rund um die Uhr. Ein echtes Highlight wartet heute Abend um 19 Uhr auf uns. Da startet Deutschland in Houston gegen Curaçao ins Turnier. Das wird ein richtig spannender Auftakt zur besten Sendezeit.
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5: Heute zeigt sich die Sonne zwar fast überall mal kurz, am längsten strahlt sie aber im Westen. Im Laufe des Tages müsste dann von Kufstein bis Mariazell und im Süden mit dichten Wolken und Regenschauern rechnen. Im Südosten sind dann am Nachmittag auch kräftige Gewitter mit dabei. Dazu bläst ein starker Westwind bei Temperaturen von 17 Grad im Waldviertel und bis zu 28 Grad in Kärnten.
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6: Taylor Swift, Opelite.
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0: schönen Sonntag um 11:15 Uhr.
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2: Teddy Swims, Mr. Know-It-All.

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0: Platz 1.
1: Tödlicher Flammencrash fordert ein junges Leben im Bezirk Baden. Ein 18-jähriger PKW-Lenker verlor in der Nacht bei Enzersfeld mit überhöhter Geschwindigkeit die Kontrolle über sein Auto und kollidierte frontal mit einem Gegenlenker. Der Jugendliche verbrannte im brennenden Wrack.
0: Platz 2.
1: Ein französisches Ehepaar kassiert eine enorme Maklergeldstrafe. Das oberste Gericht verurteilte die Käufer zur Zahlung von 150.000 Euro Schadensersatz an ein Immobilienbüro. Sie hatten den Vermittler beim Kauf einer Luxusvilla kriminell umgangen.
0: Platz 3.
1: Britisches Militär stoppt einen illegalen Öltanker im Ärmelkanal. Spezialeinheiten der Royal Marines enterten am frühen Sonntagmorgen den russischen Schattenflottenfrachter Smyrtos in einer 6-stündigen Operation. Das Schiff wird nun vor der Küste streng überwacht.
0: Platz 4.
1: Meteorologen rufen eine akute Unwetterwarnung für Österreich aus. Am Sonntag drohen vor allem in Kärnten und der Steiermark kräftige Gewitterzellen mit gefährlichem Hagel, schweren Sturmböen und Starkregen. Im Norden bleibt es hingegen weitgehend trocken.
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1: Der dritte Spieltag der Fußball-Weltmeisterschaft

0: Kraft bringt die ersten großen Sensationen und Aufreger. Während Australien die favorisierte Türkei überraschend glatt mit 2:0 bezwang, knöpfte ein mutiges Marokko dem Top-Favoriten Brasilien beim 1:1 Remis einen verdienten Zähler ab. Parallel dazu schockte Außenseiter Katar die Schweiz durch ein Eigentor in der Nachspielzeit zum bitteren 1:1, während Schottland gegen Haiti einen knappen 1:0 Erfolg feierte.
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3: Fast überall im Land zeigt sich heute zwar immer wieder mal die Sonne, in Summe am längsten und am ungestörtesten übrigens im Westen Österreichs. Allerdings müsst ihr heute auch mit dichteren Wolken, Regenschauern und Gewittern rechnen. Einige Schauer ziehen teilweise schon jetzt durch, vor allem am Nachmittag und am Abend wird es dann aber in vielen Regionen nass. Die meisten Regengüsse bilden sich dann entlang der Linie von Kufstein bis Mariazell sowie von Unterkärnten bis ins Mittelburgenland. Im Südosten sind dann am Nachmittag auch kräftige Gewitter absolut nicht ausgeschlossen. Dazu bläst im weiten Teilen des Landes ein lebhafter bis starker Wind aus West bis Nordwest. Die Temperaturen sind heute sehr zweigeteilt. Während es im Wald- und Mühlviertel eher kühle 17 Grad hat, klettert das Thermometer in Kärnten und Osttirol auf sommerliche 28 Grad.
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3: Ja, schön, dass ihr uns eingeschaltet habt. Um kurz nach 11 Uhr, egal ob jetzt der Griller trotz des starken Windes schon heiß läuft oder der Tisch drinnen gedeckt wird, ich begleite euch auf jeden Fall durch den Sonntag. Neben dem Vatertag blickt natürlich die Sportwelt heute wieder gespannt nach Nordamerika, wo die XXL-Weltmeisterschaft uns täglich neue Sensationen liefert.
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12: Heute zeigt sich die Sonne zwar fast

0: Überall mal kurz, am längsten strahlt sie aber im Westen. Im Laufe des Tages müsst ihr dann von Kufstein bis Mariazell und im Süden mit dichten Wolken und Regenschauern rechnen. Im Südosten sind dann am Nachmittag auch kräftige Gewitter mit dabei. Dazu bläst ein starker Westwind bei Temperaturen von 17 Grad im Waldviertel und bis zu 28 Grad in Kärnten.
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Nach einer langen Arbeitswoche gibt es heute am Sonntag ja die wohlverdiente Portion Entspannung. Ja, bei diesem unbeständigen Wetter, da müsst ihr auch kein schlechtes Gewissen haben, wenn ihr heute mal den ganzen Tag nur im Pyjama auf der Couch verbringt. Schnappt euch ein gutes Buch oder schaut eine Serie. Ja, ich liefere euch auf jeden Fall die passende Wohlfühlmusik direkt nach Hause. Wir haben hier einen aktuellen Top-Hits. Loi mit Red Eyes. Danach hören wir Flo Rida gemeinsam mit Kesha und Ride Round. Ich wünsche euch auf jeden Fall noch einen schönen Sonntag.

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12: Platz 1.
13: Tödlicher Flammencrash fordert ein junges Leben im Bezirk Baden. Ein 18-jähriger PKW-Lenker verlor in der Nacht bei Enzesfeld mit überhöhter Geschwindigkeit die Kontrolle über sein Auto und kollidierte frontal mit einem Gegenlenker. Der Jugendliche verbrannte im brennenden Wrack.
12: Platz 2.
13: Ein französisches Ehepaar kassiert eine enorme Maklergeldstrafe. Das oberste Gericht verurteilte die Käufer zur Zahlung von 150.000 Euro Schadensersatz an ein Immobilienbüro. Sie hatten den Vermittler beim Kauf einer Luxusvilla kriminell umgangen.
12: Platz 3.
13: Britisches Militär stoppt einen illegalen Öltanker im Ärmelkanal. Spezialeinheiten der Royal Marines enterten am frühen Sonntagmorgen den russischen Schattenflottenfrachter Smyrtos in einer 6-stündigen Operation. Das Schiff wird nun vor der Küste streng überwacht.
12: Platz 4.
13: Meteorologen rufen eine akute Unwetterwarnung für Österreich aus. Am Sonntag drohen vor allem in Kärnten und der Steiermark kräftige Gewitterzellen mit gefährlichem Hagel, schweren Sturmböen und Starkregen. Im Norden bleibt es hingegen weitgehend trocken.
14: WM 2026.
13: Der dritte Spieltag der Fußball-Weltmeisterschaft bringt die ersten großen Sensationen und Aufreger. Während Australien die favorisierte Türkei überraschend glatt mit 2:0 bezwang, knöpfte ein mutiges Marokko dem Top-Favoriten Brasilien beim 1:1 Remis einen verdienten Zähler ab. Parallel dazu schockte Außenseiter Katar die Schweiz durch ein Eigentor in der Nachspielzeit zum bitteren 1:1, während Schottland gegen Haiti einen knappen 1:0 Erfolg feierte.
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0: heute und die kommenden Tage. Der Sonntag bringt uns zeitweise Sonnenschein, aber eben auch dichte Wolken und Schauer. Am Nachmittag schüttet es dann vor allem zwischen Kufstein und Mariazell sowie im Süden und Burgenland, wo es im Südosten auch kräftig gewittern kann. Packt bei Höchstwerten zwischen 17 und 28 Grad also unbedingt den Regenschirm ein, wenn ihr heute den Papa ausführt. Und wie geht es weiter? Der Montag, der startet dann ebenfalls ziemlich wechselhaft. Uns erwartet morgen eine Mischung aus Sonne, Wolken und ein paar teils gewittrigen Regenschauern. Die Temperaturen erreichen zum Wochenstart meistens 17 bis 24 Grad.
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0: Mahlzeit am Sonntag. Ich schicke euch ganz viel Liebe und die allerbesten Vibes zu euch an den Mittagstisch. Es ist kurz nach 12 an diesem 14. Juni 2026. Schönen Vatertag.
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nach Thorsten Einarsson folgt dann Robin Schulz mit In Your Eyes sowie Alan Walker mit Alone. Bei uns zum Vatertag wird der Papa heute natürlich standesgemäß kulinarisch verwöhnt. Da wird natürlich geschnetzelt, gebraten und gebacken, was das Zeug hält. Und weil der starke Westwind den Griller vielleicht im Garten heute ordentlich durchpustet, schmeckt das Festessen in der gemütlichen warmen Stube ja fast schon ein bisschen besser. Lasst es euch so richtig schmecken und genießt den gemeinsamen Sonntag. Für den perfekten Rhythmus beim Abwaschen, das sagen wir dann mit den echten Superhits hier auf OE24.

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9: Heute zeigt sich die Sonne zwar fast überall mal kurz, am längsten strahlt sie aber im Westen. Im Laufe des Tages müsst ihr dann von Kufstein bis Mariazell und im Süden mit dichten Wolken und Regenschauern rechnen. Im Südosten sind dann am Nachmittag auch kräftige Gewitter mit dabei. Dazu bläst ein starker Westwind bei Temperaturen von 17 Grad im Waldviertel und bis zu 28 Grad in Kärnten.
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0: Wir schicken ganz viel Liebe und die allerbesten Vatertagsgrüße durchs Land. Sie hört die echten Supers und die beste Laune hier auf OE24. Venga Boys sind mit dabei mit We Are Going to Ibiza. Vorher noch ein aktueller Top-Hits.
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13: Platz 1.
14: Tödlicher Flammencrash fordert ein junges Leben im Bezirk Baden. Ein 18-jähriger PKW-Lenker verlor in der Nacht bei Enzersfeld mit überhöhter Geschwindigkeit die Kontrolle über sein Auto und kollidierte frontal mit einem Gegenlenker. Der Jugendliche verbrannte im brennenden Wrack.
13: Platz 2.
14: Ein französisches Ehepaar kassiert eine enorme Maklergeldstrafe. Das oberste Gericht verurteilte die Käufer zur Zahlung von 150.000 Euro Schadensersatz an ein Immobilienbüro. Sie hatten den Vermittler beim Kauf einer Luxusvilla kriminell umgangen.
13: Platz 3.
14: Britisches Militär stoppt einen illegalen Öltanker im Ärmelkanal. Spezialeinheiten der Royal Marines enterten am frühen Sonntagmorgen den russischen Schattenflottenfrachter Smyrtos in einer 6-stündigen Operation. Das Schiff wird nun vor der Küste streng überwacht.
13: Platz 4.
14: Meteorologen rufen eine akute Unwetterwarnung für Österreich aus. Am Sonntag drohen vor allem in Kärnten und der Steiermark kräftige Gewitterzellen mit gefährlichem Hagel, schweren Sturmböen und Starkregen. Im Norden bleibt es hingegen weitgehend trocken.
12: WM 2026.
14: Der dritte Spieltag der Fußball-Weltmeisterschaft bringt die ersten großen Sensationen und Aufreger. Während Australien die favorisierte Türkei überraschend glatt mit 2:0 bezwang, knöpfte ein mutiges Marokko dem Top-Favoriten Brasilien beim 1:1 Remis einen verdienten Zähler ab. Parallel dazu schockte Außenseiter Katar die Schweiz durch ein Eigentor in der Nachspielzeit zum bitteren 1:1, während Schottland gegen Haiti einen knappen 1:0 Erfolg feierte.
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16: Fast überall im Land zeigt sich heute zwar immer wieder mal die Sonne, in Summe am längsten und am ungestörtesten übrigens im Westen Österreichs. Allerdings müsst ihr heute auch mit dichteren Wolken, Regenschauern und Gewittern rechnen. Einige Schauer ziehen teilweise schon jetzt durch, vor allem am Nachmittag und am Abend wird es dann aber in vielen Regionen nass. Die meisten Regengüsse bilden sich dann entlang der Linie von Kufstein bis Mariazell sowie von Unterkärnten bis ins Mittelburgenland. Im Südosten sind dann am Nachmittag auch kräftige Gewitter absolut nicht ausgeschlossen. Dazu bläst im weiten Teilen des Landes ein lebhafter bis starker Wind aus West bis Nordwest. Die Temperaturen sind heute sehr zweigeteilt.

0: während es im Wald- und Mühlviertel eher kühle 17 Grad hat, klettert das Thermometer in Kärnten und Osttirol auf sommerliche 28 Grad.
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0: Ja, einen schönen Sonntagnachmittag. Es ist kurz nach 13 Uhr. Spätestens jetzt breitet sich im ganzen Land die gemütliche Sonntagsruhe aus. Perfekt, um sich jetzt mit einem Kaffee oder einem Tee auf die Couch zu sitzen, ein bisschen zu entspannen und die gestrigen WM-Highlights noch einmal Revue passieren zu lassen. Das Wetter bleibt zwar heute unbeständig mit Wind und vereinzelten Schauern, aber drinnen ist es ja ohnehin am gemütlichsten.
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0: 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Felix Jähn, Pride.
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bringe euch auch noch mit ganz viel positiver Energie durch diesen Sonntagnachmittag. Weiter geht's mit Superhits und der besten Laune auf UE24. Nico Santos haben wir jetzt mit Rooftop. Danach gibt es Girl Power von den Sugar Babes mit Push the Button.

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1: Heute zeigt sich die Sonne zwar fast überall mal kurz, am längsten strahlt sie aber im Westen. Im Laufe des Tages müsst ihr dann von Kufstein bis Mariazell und im Süden mit dichten Wolken und Regenschauern rechnen. Im Südosten sind dann am Nachmittag auch kräftige Gewitter mit dabei. Dazu bläst ein starker Westwind bei Temperaturen von 17 Grad im Waldviertel und bis zu 28 Grad in Kärnten.
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3: Jennifer Lopez featuring David Guetta. Save Me Tonight.

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1: Das war's für heute für mich. Fina hier. Ich sag für heute Baba. Wünsche euch auf jeden Fall noch einen wunderschönen Sonntag und noch einen schönen Vatertag.
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10: Platz 1.
11: Zähes Ringen um ein historisches US-Iran-Abkommen an Trumps Geburtstag. Der US-Präsident drängt an seinem 80. Geburtstag auf eine Finalisierung. Die Mullahs in Teheran bremsen den Prozess jedoch bewusst aus.
10: Platz 2.
11: Schweizer Bevölkerung erteilt einer Einwohnerobergrenze eine Absage. Hochrechnungen zufolge scheiterte die von der SVP initiierte Volksabstimmung knapp. Bei einer Annahme hätte dem Land der EU-Austritt gedroht.
10: Platz 3.
11: Zwei Teenager verunglücken bei einer illegalen E-Scooterfahrt in Wien schwer. Die Burschen donnerten mit einem 60 km pro Stunde schnellen China-Roller über einen Schutzweg. Ein abbiegender PKW-Lenker rammte sie frontal.
10: Platz 4.
11: Der italienische Superzug Frecciarossa expandiert nächstes Jahr nach Österreich. Trenitalia plant neue Hochgeschwindigkeitsstrecken, die Rom und Mailand über heimische Schienen direkt mit München verbinden sollen.
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11: Und ÖFB-Teamchef Ralf Rangnick fixiert die Startelf für den WM-Auftakt gegen Jordanien. Der Trainer verlängerte zudem langfristig bis Ende 2027. Die Mannschaft brennt auf das erste Gruppenspiel.
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13: Heute am Nachmittag zeigt sich in den meisten Regionen zeitweise die Sonne. Nördlich der Donau bleibt es weitgehend trocken. Von Nordtirol bis ins Mittelburgenland ziehen ein paar Schauer durch. Später breiten sich die Schauer dann nach Westen und Süden aus. Und besonders von Unterkärnten bis ins Südburgenland sind dann noch teilweise heftige Gewitter mit Hagel möglich. Je nach Sonne und Wolken gibt es heute 18 bis 28 Grad. Morgen Montag, da bleibt es windig und wechselhaft. Wolken und Sonne wechseln sich ab und überall sind auch morgen kurze Schauer möglich. Schönen Gruß in die Autos um 14.02 Uhr. Wir schauen nach Tirol. Da dauert es eine halbe Stunde länger auf der B179 Fernpassstraße Richtung Vils zwischen Bichelbach und dem Grenztunnel Füssen. Gute Fahrt.
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13: Und Elli Rulands im Studio heute. Hallo. Draußen eher ziemliches Kontrastprogramm. Eigentlich so ziemlich alles dabei. Dann würde ich sagen, machen wir einfach dem Wetter nach und hauen euch auch alles Mögliche in den Mix hinein. Bon Jovi bringt ein bisschen was Rockiges. Von alle Farben gibt's die gute Laune-Vibes. Und was wäre ein Bombenmix ohne Backstreet Boys?

John's Carter, Just Another Day auf U24. Just Another Monday, morgen wieder. Habt ihr Traum einmal, dass ihr am Sonntag so ein bisschen unrund werdet? Vor allem, wenn ihr an den Terminkalender denkt von der nächsten Woche. Aber was bei mir immer hilft, ist der Gedanke, wenn man sich stresst über den Stress, dann stresst man sich ja zweimal. Deswegen, einmal reicht absolut und wir denken jetzt heute einfach über gar nichts mehr nach und vertrauen einfach darauf, dass alles gut läuft. Weil das tut's immer, wenn man dran glaubt.

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12: Italienischer Superzug expandiert nächstes Jahr nach Österreich. Trenitalia plant neue Hochgeschwindigkeitsstrecken. Auf der 2, Schweizer Bevölkerung erteilt einer Einwohnerobergrenze die Absage. Hochrechnungen zufolge scheiterte die von der SVP initiierte Volksabstimmung nur knapp. Und der Top-Klick CS ringen um ein historisches US-Iran-Abkommen an Trumps Geburtstag. Der US-Präsident drängt an seinem 80. Geburtstag auf eine Finalisierung. Die Mullahs in Teheran bremsen den Prozess aber bewusst aus.
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12: Von Nordtirol bis ins Mittelburgenland ziehen ein paar Schauer durch. Später breiten sich die Schauer nach Westen und Süden aus und besonders von Unterkärnten bis ins Burgenland sind dann teilweise heftige Gewitter möglich. Je nach Sonne und Wolken gibt es heute 18 bis 28 Grad. Morgen am Montag, da bleibt so windig und wechselhaft. Es gibt immer wieder Regenschauer, aber auch kurze sonnige Phasen. Kurzes Verkehrsupdate um kurz nach 2:30 und wir schauen nach Tirol. Da dauert es bis zu einer Dreiviertelstunde länger. Auf der B179 Fernpaarstraße Richtung Vils zwischen Nassereit und dem Grenztunnel Füssen. Kommt gut an.
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0: schönen Sonntag. Hier ist Ö24. Mit WM-News.
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0: Die FIFA hat am Nachmittag den Schiedsrichter für das erste Gruppenspiel der Nationalmannschaft nominiert. Der 34-jährige Trainer Dahan Beida wird das WM-Match der ÖFB-Auswahl gegen den Außenseiter Jordanien in San Francisco leiten. Teamchef Ralf Rangnick hat die Startelf für den Auftakt in den USA bereits festgelegt und die Spieler informiert.
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2: Platz 1.
4: Zähes Ringen um ein historisches US-Iran-Abkommen an Trumps Geburtstag. Der US-Präsident drängt an seinem 80. Geburtstag auf eine virtuelle Unterzeichnung des Vertrags. Die Mullahs in Teheran bremsen den Prozess jedoch bewusst aus und prüfen weiterhin alle Facetten.
2: Platz 2.
4: Nach dem brutalen Mord an einer Lehrerin droht eine Schulschließung. Nach dem furchtbaren Femizid in Taufkirchen an der Pram berät eine Krisenrunde intensiv über das weitere Vorgehen. Die betroffene Mittelschule soll am Montag für den Unterricht gesperrt bleiben.
2: Platz 3.
4: Schwer betrunkener Mann geht mit einer Glasflasche auf Sanitäter los. In Wien-Favoriten eskalierte die geplante Hilfe für einen scheinbar hilflosen Parkbankliger völlig. Der aggressive Angreifer zerschlug eine Weinflasche und bedrohte die Retter massiv.
2: Platz 4.
4: Unternehmerin Katrin Glock feiert heimlich ihre zweite Hochzeit. 3 Jahre nach dem schmerzhaften Verlust ihrer großen Liebe hat die bekannte Witwe wieder Ja gesagt. Der neue Ehemann an ihrer Seite ist der erfolgreiche US-Firmenchef James M.
3: WM 2026.
4: Und Argentinien sperrt tausende säumige Väter rigoros für die Fußball-WM. Die Regierung übergab den US-Behörden eine Liste mit 13.000 Namen von Unterhaltsschuldnern. Wer nicht für seine eigenen Kinder sorgt, darf die Stadien in Nordamerika nicht betreten.
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6: Der Nachmittag bringt einen Mix aus Sonne und Wolken. Im Norden bleibt es meistens trocken. Von Nordtirol bis ins Mittelburgenland ziehen Schauer und Gewitter durch. Die breiten sich Richtung Süden aus und von Unterkärnten bis in die Steiermark können schwere Gewitter mit Hagel niedergehen. Die Höchstwerte heute 18 bis im Süden 28 Grad. Morgen Montag, da wird es ein wechselhafter und windiger Start in die Woche. Auf ein paar Sonnenstunden folgen immer wieder Wolkenfelder mit lokalen Regenschauern und Gewittern bei maximal 25 Graz. 15.02 Uhr, wir schauen auf die Straßen und zwar nach Tirol. Da dauert es eine Dreiviertelstunde mittlerweile länger auf der B179 Fernpassstraße Richtung Vils zwischen Nassereit und Biberwier. Wo es geht euch, eine gute Fahrt.
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6: Also heute kann man sich echt ohne schlechtes Gewissen auf die Couch schmeißen, oder? Oder auf den Liegestuhl, je nachdem, wie sie die Sonne heute meint mit euch. Was jedenfalls überall geht, egal wo ihr seid, Taylor Swift mit Opel Lights. Eli Rulands ist im Studio für euch. Hallo.

Also der George Ezra ist einfach ein Vibe, oder? Also ein... Er ist ein Mann, aber ein Vibe im Sinne von Englisch-Vibe. Der ist einfach ein richtiger Gute-Laune-Bringer, finde ich. Wenn der kommt, zack, einmal kurz für 3 Minuten alle Sorgen vergessen. Es gibt aber so Songs, wenn ich weiß, die kommen als nächstes im Radio, dann kickt die gute Laune schon 3 Minuten Feuer.

0: wir kümmern uns natürlich jeden Tag um eure Lieblingsmusik, aber heute ist es wirklich muah. Diesen Herren gibt's gleich Lupega und der Top-Hit-Count von Huntrix. Das ist mal eine gute Mischung, oder? Hier ist OE24 gleich auch wieder mit frischen Infos für euch.
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5: Unternehmerin Katrin Glock feiert heimlich ihre zweite Hochzeit. 3 Jahre nach dem schmerzhaften Verlust ihrer großen Liebe hat die bekannte Witwe wieder Ja gesagt. Auf der 2 sperrbetrunkener Mann geht mit einer Glasflasche auf Sanitäter los. In Wien Favoriten eskalierte die geplante Hilfe für einen scheinbar hilflosen Parkbankliga völlig. Der aggressive Angreifer hat eine Weinflasche zerschlagen und die Retter bedroht. Und der Top-Klick zähes Ringen um ein historisches US-Iran-Abkommen an Trumps Geburtstag. Der US-Präsident drängt an seinem 80. Geburtstag auf eine virtuelle Unterzeichnung des Vertrags. Die Mullahs in Teheran bremsen aber bewusst alles aus.
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5: Im Norden bleibt es meistens trocken. Von Nordtirol bis ins Mittelburgenland ziehen Schauer und Gewitter durch. Die breiten sich auch aus Richtung Süden. Und von Unterkärnten bis in die Steiermark können auch schwere Gewitter mit Hagel niedergehen. Die Höchstwerte zwischen 18 und 28 Grad. Morgen Montag, da geht es so wechselhaft weiter. Es gibt ein paar Sonnenstunden, aber auch immer wieder Wolkenfelder mit lokalen Regenschauern bei maximal 25 Grad. Euer Verkehrsupdate und wir schauen nach Tirol. Da dauert es bis zu 50 Minuten länger auf der B179 Fernbachstraße Richtung Vils zwischen dem Fernsteinsee und Biberwir. Wo es geht, eine gute Fahrt.
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0: Stellt euch vor, ihr seid ein junges Paar und macht das Schnäppchen eures Lebens. Ein Haus für nur einen Euro. Aber wäre zu schön gewesen, um wahr zu sein. Ein junges Paar aus Australien wurde mit heftigen versteckten Kosten überrascht. Das ist einer eurer Top-Klicks gleich auf OE24 und die Infos gibt's hier bei uns in einer Viertelstunde.
1: Michael Patrick Kelly, Run Free.
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2: Platz 1.
3: US-Präsident Donald Trump droht dem Iran mit einer nuklearen Eskalation. Bei den 10 Friedensverhandlungen sprach das Staatsoberhaupt von einer ultimativen Alternative, falls die Mullahs das Abkommen platzen lassen. Experten werten die aggressiven Worte als unverhohlene atomare Drohgebärde.
2: Platz 2.
3: Finanzminister Markus Marterbauer verteidigt sein umstrittenes Doppelbudget. Zudem deutet er überraschend einen möglichen Verbleib in der Politik an.
2: Platz 3.
3: Rasanter Anstieg der gefährlichen Ebola-Fälle sorgt für weltweiten Alarm. In der Demokratischen Republik Kongo ist die Zahl der Infizierten dramatisch auf über 700 Personen geklettert. Die Regierung meldete bereits knapp 150 Tote.
2: Platz 4.
3: Kauf eines billigen 1-Euro-Hauses entpuppt sich als teure Sanierungsfalle. Ein junges Paar aus Australien sicherte sich eine baufällige Steinruine auf Sizilien und warnte nun öffentlich vor versteckten Kosten. Neben bürokratischen Gebühren schlägt die verpflichtende Renovierung mit knapp 60.000 Euro zu Buche.
1: WM 2026.
3: Und mauretanischer Schiedsrichter leitet Österreichs heiß ersehnten WM-Auftakt. Die FIFA nominierte den 34-jährigen Dahane Beider für die brisante Auftaktpartie der Rangnick-Elf gegen den Außenseiter Jordanien. Ein kleiner Vorteil für den WM-Debütanten könnte die arabische Muttersprache sein.
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5: Ganz im Norden bleibt es trocken. Von Nordtirol bis ins Burgenland entstehen aber einige Schauer. Im Laufe des Nachmittags zieht der Regen dann weiter nach Süden und Westen. Und speziell in der südlichen Steiermark und in Unterkärnten wird es dann teilweise ungemütlich mit heftigen Hagelgewittern. Die Temperaturen liegen am Nachmittag zwischen 18 und 28 Grad. Morgen am Montag, da geht es unbeständig und windig weiter. Es gibt ein Wechselspiel aus Sonne und Wolken und im ganzen Land ziehen ein paar Regenschauer durch bei maximal 25 Grad. Kurzes Verkehrsupdate um kurz nach 4. Wir schauen nach Tirol. Da dauert es bis zu 50 Minuten länger auf der B179 Fernpassstraße Richtung Vils zwischen dem Fernsteinsee und Biberwehr. Gute Fahrt!
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5: Elli Rulands ist im Studio und ich mag es mir maximal gemütlich mit euch an diesem Sonntag. Chill-Modus ist angesagt bei uns. Hanson gibt es zum Beispiel gleich und wir starten rein mit einem Traumsong, aber es ist ein Fever Dream von Alex Warren. 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

Michael Schulte, 5 a.m. um 18 nach vor p.m. Okay, da war jetzt nicht so gut, aber dafür packe ich euch jetzt noch gleich ein paar Sachen rein in den Mix. Die sind sehr gut. Und ein Freund, das ist jetzt zum Beispiel gleich, I'm So Excited ist mit dabei. Dann habe ich eine sehr gute Laune-Nummer von Jessie J. Und jetzt gibt es noch Shabusi mit dem Bar-Song. Schönen Sonntag. Olivia.

0: schöner Sonntag. Hier ist Ö24. Wir bleiben gleich bei den Klassikern. Und was für einer. Madonna geht's gleich. Und der Top-Hit kommt von Bibi Rexha. Und frische Infos habe ich für euch in genau 3 Minuten.
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4: Rasanter Anstieg der gefährlichen Ebola-Fälle sorgt für weltweiten Alarm. In der Demokratischen Republik Kongo ist die Zahl der Infizierten dramatisch auf über 700 Personen geklettert. Auf der 2 Finanzminister Markus Marterbauer verteidigt sein umstrittenes Doppelbudget. Der SPÖ-Politiker weist die heftige Kritik an den Konsolidierungsmaßnahmen und den Belastungen für Geringverdiener zurück. Und der Top-Klick US-Präsident Trump droht dem Iran mit einer nuklearen Eskalation. Bei den 10 Friedensverhandlungen spricht das Staatsoberhaupt von einer ultimativen Alternative, falls die Mullahs das Abkommen platzen lassen.
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4: Von Nordtirol bis ins Burgenland entstehen einige Schauer. Die ziehen auch weiter Richtung Süden und Westen. Und vor allem in der südlichen Steiermark und in Unterkärnten können heftige Hagelgewitter dabei sein. Die Temperaturen liegen zwischen 18 und 28 Grad. Morgen am Montag, da geht es so unbeständig weiter. Es gibt einen Wechsel aus Sonne und Wolken. Immer wieder ziehen Regenschauer und Gewitter durch bei maximal 25 Grad. Schönen Gruß in die Autos und Zeug nach Tirol. Da dauert es bis zu einer halben Stunde länger auf der B179. Fernpassstraße Richtung Vils zwischen dem Fernsteinsee und Biberwir. Gute Fahrt!
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3: 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Baby Rexha. New Religion. New Religion. Gute Laune garantiert.

0: Hier ist U24. Gleich noch mit einem Liebling aus den 80s von Cyndi Lauper oder mit DJ Bobo. Und geisteskrank ist eine der Bemerkungen, die die ÖFB-Kicker über Ralf Rangnick gemacht haben. Was es damit auf sich hat, ist gleich einer eurer Top-Klicks und einer von vielen guten Artikeln, die ihr über die Fußball-WM gerade findet auf oe24.at. Wer nicht lesen kann oder will, dranbleiben. Mehr Infos gibt's für uns im Radio um Punkt 17 Uhr.
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10: Platz 1.
11: Drohende nukleare Eskalation überschattet die

0: in US-Iran-Gespräche. US-Präsident Donald Trump drohte im Falle eines Scheiterns der Verhandlungen unverhohlen mit einer ultimativen Alternative. Nahost-Experten deuten diese scharfe Rhetorik als gefährliche atomare Drohgebärde.
1: Platz 2.
0: Zwei Jugendliche verunglücken bei einer illegalen E-Scooterfahrt in Wien schwer. Die Burschen donnerten mit einem getunten 60 km pro Stunde schnellen China-Roller

0: Attacken trafen eine strategisch wichtige Chemiefabrik sowie mehrere Treibstofflager der russischen Staatsreserve.
1: Platz 4.
0: Der italienische Superzug Frecciarossa expandiert nächstes Jahr nach Österreich. Trenitalia plant neue Hochgeschwindigkeitsstrecken, die Rom und Mailand über heimische Schienen direkt mit der deutschen Metropole München verbinden sollen.
2: WM 2026.
0: Und ÖFB-Teamkicker reagieren begeistert auf den Verbleib von Ralf Rangnick. Nach der offiziellen Vertragsverlängerung des Erfolgscoaches bis Ende 2027 jubelten die Nationalspieler in den sozialen Netzwerken. Kapitän David Alaba sorgte dabei mit einem humorvollen Saga für große Lacher.
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4: Heute Abend und in der Nacht ziehen stellenweise Regenschauer und Gewitter durch, besonders von Unterkärnten bis ins Südburgenland und rund um Salzburg. Im Westen und im Innviertel bis Wien, da bleibt es meistens trocken und die Temperaturen sinken in der Nacht auf 15 bis 9 Grad. Morgen am Montag, da bleibt es windig und wechselhaft. Überall sind kurze Regenschauer möglich. Am Nachmittag regnet es vor allem im Südosten kräftig und das Thermometer klettert morgen maximal auf 17 bis 25 Grad. Euer Verkehrsupdate und wir schauen nach Tirol. Da dauert es eine halbe Stunde länger auf der B179 Fernpaarstraße Richtung Vils zwischen dem Fernsteinsee und Bipavir.
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4: Wir sammeln jetzt nochmal ganz entspannt Kraft für die neue Woche. Einmal noch zurücklehnen, ein paar Stunden und das Leben genießen, wie es ist. Viva la vida, Coldplay gibt es gleich dafür. Eine wichtige Ansage von Leonie, Don't worry, hab ich. Und die Nummer, die ist richtig gemütlich. The Weeknd für euch und Elli Rulands ist im Studio. Hallo.
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0: Nein, wir gehören zusammen. Aber ganz ehrlich, wenn man schon sehr lange mit jemandem zusammen ist, dann läuft es nicht immer so perfekt. Obwohl man gerade dann ja eigentlich die Sprache vom anderen kennt, redet man sehr oft auch aneinander vorbei. Das kennt, glaube ich, jeder, oder? Ist nicht immer schön, aber schön ist, was Pink und Nate Ruiz rausgemacht haben. Das ist Just Give Me a Reason. Jetzt für euch auf U24.
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0: Robert De Niro's Waiting for the Rhythm of the Night vielleicht. Oder ihr, wenn ihr wollt, Corona geht's gleich. Und den Top-Hit habe ich von Felix Jin. Schönen Sonntag, hier ist OE24 um 6:35.
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0: Unternehmerin Katrin Glock feiert heimlich ihre zweite Hochzeit. 3 Jahre nach dem schmerzhaften Verlust ihrer großen Liebe hat die bekannte Witwe wieder Ja gesagt. Auf der 2, sperrbetrunkener Mann geht mit einer Glasflasche auf Sanitäter los. In Wien Favoriten eskalierte die geplante Hilfe für einen scheinbar hilflosen Parkbankliga völlig. Der aggressive Angreifer hat eine Weinflasche zerschlagen und die Retter bedroht. Und der Top-Klick CS ringen um ein historisches US-Iran-Abkommen an Trumps Geburtstag. Der US-Präsident drängt an seinem 80. Geburtstag auf eine virtuelle Unterzeichnung des Vertrags. Die Mullahs in Teheran bremsen aber bewusst alles aus.
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1: Auch am Abend ziehen noch einige Regenschauer und Gewitter durch, vor allem von Unterkärnten bis ins Südburgenland und rund um Salzburg. Sonst bleibt es meistens trocken, der Himmel klart auf und die Temperaturen sinken auf 15 bis 9 Grad. Morgen am Montag, da bleibt es windig und wechselhaft, es sind immer wieder Regenschauer möglich. Am Nachmittag vor allem im Südosten und das Thermometer klettert morgen auf bis zu 25 Grad. Kurzer Blick auf die Straßen und nach Tirol. Da dauert es bis zu einer halben Stunde länger auf der B179 Fernpassstraße Richtung Vils vor dem Grenztunnel Füssen. Gute Fahrt!
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1: Tausende Väter sind von Argentinien für die Fußball-WM gesperrt worden. Der Grund hat mit Unterhaltszahlungen zu tun, die nicht geleistet wurden. Drastische Maßnahmen von Argentinien und von euch gleich der OE24-Top-Klick aus dem Sport. Bis dahin versorge ich euch noch musikalisch ganz gut. Irene Cara wartet zum Beispiel noch und ein sehr, sehr schöner Klassiker von Mike and the Mechanics. Und jetzt gibt's noch die Sabrina Carpenter.

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17: Platz 1.
18: Zähes Ringen um ein historisches US-Iran-Abkommen an Trumps Geburtstag. Der US-Präsident drängt an seinem 80. Geburtstag auf eine virtuelle Unterzeichnung des Vertrags. Die Mullahs in Teheran bremsen den Prozess jedoch bewusst aus und prüfen weiter.

0: weiterhin alle Facetten.
1: Platz 2.
0: Nach dem brutalen Mord an einer Lehrerin droht eine Schulschließung. Nach dem furchtbaren Femizid in Taufkirchen an der Pram berät eine Krisenrunde intensiv über das weitere Vorgehen. Die betroffene Mittelschule soll am Montag für den Unterricht gesperrt bleiben.
1: Platz 3.
0: Schwer betrunkener Mann geht mit einer Glasflasche auf Sanitäter los. In Wien-Favorit

0: gesagt. Der neue Ehemann an ihrer Seite ist der erfolgreiche US-Firmenchef James M.
1: WM 2026.
0: Und Argentinien sperrt tausende säumige Väter rigoros für die Fußball-WM. Die Regierung übergab den US-Behörden eine Liste mit 13.000 Namen von Unterhaltsschuldnern. Wer nicht für seine eigenen Kinder sorgt, darf die Stadien in Nordamerika nicht betreten.
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3: Am Abend und in der Nacht müsst ihr vor allem im Süden und rund um Salzburg noch mit Regenschauern und Gewittern rechnen. Vom Innviertel über Wien bis zum Nordburgenland und ganz im Westen bleibt es trocken. Die Temperaturen sinken in der Nacht auf 15 bis 9 Grad. Morgen Montag, da wird es ein wechselhafter und windiger Start in die neue Woche. Auf ein paar Sonnenstunden folgen immer wieder Wolkenfeldern mit lokalen Regenschauern und Gewittern bei maximal 17 bis 25 Grad. Auf der Straße schaut alles gut aus, ihr kommt störungsfrei voran. Gute Fahrt!
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3: Kopf raus, Musik an. Wir lassen den Abend jetzt tiefenentspannt ausklingen. Mehr machen wir heute nicht mehr, okay? Elli Rulands ist im Studio und ich sehe jetzt schon was ihr gleich hört. Einen sehr guten und sehr entspannten Musikmix. Starten wir rein mit Justin Wellington. Hey, yo, big wave. 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

Kennt ihr das, wenn ihr so ein bisschen sehr viel im Kopf habt? Ein bisschen sehr viel Verschiedenes und Gegensätzliches. Und wenn man ganz deep geht, dann ist es eigentlich Wahnsinn, dass wir Menschen überhaupt so viel gleichzeitig spüren können. Wenn man traurig ist, weil was vorbei ist, und wenn man sich aber gleichzeitig freut, weil man weiß, es kommt was richtig Gutes, Neues. Und das an Sunrise Avenue, so, so schön verpackt. Das ist Hollywood Hills auf UI24.

0: Schöner Sonntag, hier ist Ö24 und hier sind gleich die Lieblinge von The Killers, Humans. So ein schöner Song. Ist gleich dabei und den Top-Hit gibt's von Alle Farben. Und die frischen Infos gibt's auch gleich wieder.
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0: Rasanter Anstieg der gefährlichen Ebola-Fälle sorgt für weltweiten Alarm. In der Demokratischen Republik Kongo ist die Zahl der Infizierten dramatisch auf über 700 Personen geklettert. Auf der 2 Finanzminister Markus Marterbauer verteidigt sein umstrittenes Doppelbudget. Der SPÖ-Politiker weist die heftige Kritik an den Konsolidierungsmaßnahmen und den Belastungen für Geringverdiener zurück. Und der Top-Klick US-Präsident Trump droht dem Iran mit einer nuklearen Eskalation. Bei den 10 Friedensverhandlungen spricht das Staatsoberhaupt von einer ultimativen Alternative, falls die Mullahs das Abkommen platzen lassen.
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0: Heute Abend und in der Nacht ziehen stellenweise Regenschauer und Gewitter durch, besonders von Unterkärnten bis ins Südburgenland und rund um Salzburg.

0: Tag. Im Westen und im Innviertel bis Wien, da bleibt es meistens trocken und die Temperaturen sinken in der Nacht auf 15 bis 9 Grad. Morgen am Montag, da bleibt es windig und wechselhaft. Überall sind kurze Regenschauer möglich. Am Nachmittag regnet es vor allem im Südosten kräftig und das Thermometer klettert morgen maximal auf 17 bis 25 Grad. Ein kurzes Verkehrsupdate und sind keine Störungen gemeldet. Gute Fahrt.
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Wenn es mit den Killers in den Feierabend geht, dann ist sie zufrieden. Eure Elli Rulatz. Schön, dass ihr da wart oder noch da bleibt. Ich gehe jetzt, aber wir hören uns ganz bald wieder auf U24. Schönen Abend und

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11: Platz 1.
12: US-Präsident Donald Trump droht dem Iran mit einer nuklearen Eskalation. Bei den 10 Friedensverhandlungen sprach das Staatsoberhaupt von einer ultimativen Alternative, falls die Mullahs das Abkommen platzen lassen. Experten werten die aggressiven Worte als unverhohlene atomare Drohgebärde.
11: Platz 2.
12: Finanzminister Markus Marterbauer verteidigt sein umstrittenes Doppelbudget. Zudem deutet er überraschend einen möglichen Verbleib in der Politik an.
11: Platz 3.
12: Rasanter Anstieg der gefährlichen Ebola-Fälle sorgt für weltweiten Alarm. In der Demokratischen Republik Kongo ist die Zahl der Infizierten dramatisch auf über 700 Personen geklettert. Die Regierung meldete bereits knapp 150 Tote.
11: Platz 4.
12: Kauf eines billigen 1-Euro-Hauses entpuppt sich als teure Sanierungsfalle. Ein junges Paar aus Australien sicherte sich eine baufällige Steinruine auf Sizilien und warnte nun öffentlich vor versteckten Kosten.

0: bürokratischen Gebühren schlägt die verpflichtende Renovierung mit knapp 60.000 Euro zu Buche.
1: WM 2026.
0: Und mauretanischer Schiedsrichter leitet Österreichs heiß ersehnten WM-Auftakt. Die FIFA nominierte den 34-jährigen Dahane Beider für die brisante Auftaktpartie der Rangnick 11 gegen den Außenseiter Jordanien. Ein kleiner Vorteil für den WM-Debütanten könnte die arabische Muttersprache sein. 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

Vor allem von Unterkärnten bis ins Südburgenland und rund um Salzburg. Sonst bleibt es meistens trocken, der Himmel klart auf und die Temperaturen sinken auf 15 bis 9 Grad. Morgen am Montag, da bleibt es windig und wechselhaft. Es sind immer wieder Regenschauer möglich. Am Nachmittag vor allem im Südosten und das Thermometer klettert morgen auf bis zu 25 Grad.

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1: Nico Santos. All-Time High. All-Time High.

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1: Harry Styles, American Girls. American Girls.

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1: Jennifer Lopez featuring David Guetta. Save Me Tonight.

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2: I Just Might.

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